Der Eifer der Amerikaner bei der Landung. Trompeten rufen zum Sammeln.

Niederlage und Flucht der Hessischen. Die Hessischen bitten um Pardon.

völlige Verwirrung. Die Hessischen überliefern sich als Kriegsgefangene.

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